aber ich möchte nun mal kein Herrscher der Welt sein, denn das liegt mir nicht. Ich möchte weder herrschen noch irgendwen erobern, sondern jedem Menschen helfen, wo immer ich kann. Den Juden, den Heiden, den Farbigen, den Weißen. Jeder Mensch sollte dem anderen helfen, nur so verbessern wir die Welt. Wir sollten am Glück des anderen teilhaben und nicht einander verabscheuen. Hass und Verachtung bringen uns niemals näher. Auf dieser Welt ist Platz genug für jeden und Mutter Erde ist reich genug, um jeden von uns satt zu machen. Das Leben kann ja so erfreulich und wunderbar sein. Wir müssen es nur wieder zu leben lernen. Die Habgier hat das Gute im Menschen verschüttet. Und Missgunst hat die Seelen vergiftet und uns im Paradeschritt zu Verderb und Blutschuld geführt. Wir haben die Geschwindigkeit entwickelt, aber innerlich sind wir stehen geblieben. Wir lassen Maschinen für uns arbeiten und sie denken auch für uns. Die Klugheit hat uns hochmütig werden lassen und unser Wissen kalt und hart. Wir sprechen zu viel und fühlen zu wenig. Aber zuerst kommt die Menschlichkeit und dann erst die Maschinen.

Da sind wir live. Einen wunderschönen guten Abend. Herzlich willkommen bei RTSE Multikulti Live aus dem Studio 1. Hallihallo, hallo Tunesien, hallo Fußball, WM. Heute eine sehr interessante Partie. Ein heißes Spiel Marokko gegen Frankreich. Tunesische Zeit, 8 Uhr, nein, 21 Uhr. In Europa, also in Deutschland, kann man das Spiel eine Stunde später sehen, um 21 Uhr. Nein, das ist ja einfach mal die deutsche, die europäische Zeit. Hueda Bizit, unsere DJ, Lady Hueda, schön, dass du da bist. Sie begleitet uns bis 20 Uhr. Sorry, liebes Mikrofon, so sensibel, dieses Mikrofon neu im Studio 1. Gut, ja, erstmal beginnen wir mit dem Wetter. Heiß, heißer, am heißesten und heute noch in der Mitte. Also das kann man ja als Komparativ sehen, noch kein Superlativ. Das wäre ja auch nächstes Wochenende. Aktuelle Temperatur jetzt in Tunis 32 Grad und heute Abend bleibt es in Tunis, bleibt der Himmel klar, die Temperatur beträgt 32 Grad aktuell und geht in der Nacht ja auf rund 23 Grad zurück, hoffentlich ja mal während der Partie Marokko-Frankreich. Wobei in den Lokalitäten gibt es ja auch immer Klimaanlagen und deshalb kann man ja natürlich auch das Spiel schön anschauen und zwar in der Kühle. Nachrichten aus Tunesien, Autobahnraststätten, exorbitante Preise für Tunesien. Die Nutzer der Autobahn von Tunis nach Hammamet, nach Sousse und weiter südlicher bis Gabès von Tunis und Bizerte bzw. auch Béja im Norden legen häufig eine Pause in einer Raststätte ein und also die entlang ihrer Strecke liegen, um sich auszuruhen oder halt in den Geschäften oder Restaurants etwas zu essen. Und dort werden ja Produkte und Schnellimbisse natürlich auch verkauft, wie weltweit, deren Preise oft 2 bis 3 Mal höher sind als in Geschäften im Stadtzentrum oder in Supermärkten. Eine Situation, die viele Fragen aufwirft. Tatsächlich werden ja auch Sandwiches zum Beispiel ab 15 Dinar verkauft. Kaffee kostet mehr als 3 Dinar 500, ein Stück Kuchen zwischen 5 und 7 Dinar. Die Händler rechtfertigen sicher die

Eine Stunde, nee, Quatsch, knapp 2 Stunden. Und dann genießt man ja diese Partie. Viertelfinale Marokko-Frankreich oder Hakimi gegen Mbappé. Zurück zum Wetter. Wetter in Berlin ist ja auch nicht so kühl. Ist ja auch eine angemessene Hitze für Berlin. Wobei aktuelle Temperatur in der deutschen Hauptstadt 22 Grad. Aber dafür morgen gehen die Temperaturen ein bisschen höher, bis zu 30 Grad sogar am kommenden Sonntag. Heute ist der 9. Juli schon. So schnell vergeht die Zeit. Juli, der 9. Juli heute. Und damit willkommen in unserer, in eurer Reise. Die Zeitreise, was geschah genau wie heute, zum Beispiel im Jahr 2016. In Spanien wird erstmals in diesem Jahrhundert ein Torero in der Arena von einem Stier getötet. Der 29-jährige Victor Barrio wird in Teruel im Osten des Landes vom Horn des Kampfstieres durchbohrt. Im Jahr 2011, genau wie heute, am 9. Juli, der Südsudan spaltet sich offiziell vom Norden des Landes ab und ruft ja eine eigene Republik aus. Der christlich geprägte Südsudan wird mit seiner Loslösung vom vorwiegend muslimischen Norden zum 54. Staat Afrikas. Am 14. Juli wird Südsudan als 193. Mitglied in die UN aufgenommen. Am 9. Juli, wie heute in Italien, im Jahr 2006. In Italien wird ja zum vierten Mal nach 1934, 1938 und 1982 Fußball-Weltmeister. Die Squadra Azzurra gewinnt in Berlin das WM-Finale gegen Frankreich mit 5:3 im Elfmeterschießen. 1996, wie heute am 9. Juli, bei Ausschreitungen in Libyen, in Tripolis, gibt es 70 Tote, nachdem der Schiedsrichter bei einem Fußballspiel einen fragwürdigen Treffer anerkannt hatte. Ja, da muss man ja auch sehen. 1986, genau wie heute am 9. Juli, bei einem von der terroristischen Roten Armee-Fraktion verübten Bombenanschlag in Straßlach bei München kommen der Siemens-Manager Karl-Heinz Beckurz und sein Fahrer Eckhard Groppler ums Leben. So viel erstmal dazu. Wir machen ja eine musikalische Pause mit einem leeren Herz. Nein, der Titel heißt nur Leeres Herz. 19 Uhr, 28 Minuten. Hallo, Tunesien.

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Und damit willkommen ja bei der WM bei RTSI. WM bei RTSI Multikulti Live 2026. Für heute gibt es hier nur ein einziges Spiel. Marokko gegen Frankreich. Deutscher Zeit 22 Uhr. Nordafrikanischer Zeit oder tunesischer Zeit 21 Uhr. Das heißt, hier um 9 beginnt hier das Spiel. Der Schiedsrichter pfeift und der Schiedsrichter ist aus Argentinien, Marokko gegen Frankreich. Für morgen gibt es dann noch eine Partie Spanien gegen Belgien. Ja, 3,5 Jahre nach dem WM-Halbfinale von Katar treffen Frankreich und Marokko im Viertelfinale der WM 2026 erneut aufeinander, wo ihr die Partie live verfolgen könnt. Das könnt ihr auch gleich erfahren. Bei dieser WM 2026 geht es ja auch jetzt um den Einzug ins Halbfinale Marokko-Frankreich. Bestreiten heute am 9. Juli 2026 das erste der vier Viertelfinals. Anpfiff im Gillett Stadion von Boston ist um 21 Uhr tunesischer Zeit, deutscher Zeit 22 Uhr. Vor Ort erfolgt der Anstoß um 16 Uhr. Und es ist ja die Neuauflage des WM-Halbfinals von 2022 in Katar, das Frankreich in Katar mit 2:0 für sich entschied. Marokko reist mit breiter Brust an. Beim 3:0 gegen Co-Gastgeber Kanada glänzte Wanei mit einem Doppelpack. Getrübt wurde der Abend allerdings ja durch die frühe Auswechslung von Bayern-Neuzugang Ismail Saibari, der sich ja ohne Gegeneinwirkung am Oberschenkel verletzte. Trainer Mohamed Wahbi, der das Team erst im März übernommen hatte, steht im Moment mit der Nummer 6 der FIFA-Weltrangliste nun unter den besten 8 Teams des Turniers. Frankreich hinter Argentinien, die Nummer 2 der Welt, tat sich im Achtelfinale gegen tiefstehende Paraguayer lange schwer, ehe Kylian Mbappé einen Foul-Elfmeter zum 1:0 verwandelte und nachdem der eingewechselte Désiré Doué im Strafraum gefoult worden war. Also der Sieger von Boston trifft am Dienstag im Halbfinale von Dallas Stadion auf den Sieger der Partie Spanien, natürlich auch gegen Belgien. Das Viertelfinale läuft im Free TV. Die ARD, die deutsche ARD, natürlich überträgt ihr die Partie heute Abend live im Ersten, sowie im Stream in der ARD Mediathek und auf sportschau.de. Parallel ist das Spiel auch bei Magenta TV zu sehen, dass die Rechte an allen 104 WM-Spielen natürlich auch besitzt. Und sämtliche Details und ausführliche Live-Eindrücke liefert im Internet der Kicker Live Ticker. Ja, so viel ja zu dieser Partie. Wir drücken die Daumen und dabei gibt es ja auch Spekulationen immer noch um Portugals Nationaltrainer und Euphorie in Norwegen vor historischem Viertelfinale. Die Sperre England, 2 Spiele und ohne Leverkusens Kwanza, Bayer Leverkusen. Jarel Kwanza wäre ja erst in einem möglichen WM-Endspiel der englischen Fußballnationalmannschaft wieder spielberechtigt nach seiner roten Karte. Natürlich im Achtelfinale gegen Mexiko 3:2 sperrte der FIFA-Verband, der Weltverband FIFA, den Defensivspieler für zwei Spiele. Und damit zeigte sich die FIFA deutlich auch weniger gnädig als beim US-Amerikaner Florian Balgum, der trotz vorheriger roter Karte im Achtelfinale gegen Belgien 1:4 spielen durfte, was weltweit natürlich auch für große Empörung gesorgt hat. Und deshalb gibt es ja auch in sozialen Netzwerken, zum Beispiel in Medien, da sagt man, FIFA heißt nicht mehr Federation International Football Association, sondern FIFA International Football Argentina etc. Also all das sieht man ja im Facebook, hört man ja überall, sogar im TikTok. 19:37 Uhr. Weiter geht's mit dem nächsten Song, Pink Floyd, Another Brick in the Wall. Hallo, Tunesien. 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

Hallo Tunesien und damit willkommen in Tunesien, willkommen in der Reise, in der Tunesienreise ohne Visum von Tunesien nach Tunesien. Wir bleiben ja immer noch im Norden, nordwestlich. Wir waren ja in Beja, in Matar, in Tabarka, in Ain Draham. Heute sind wir in Jebel Khmir. Es gibt hier nicht nur Shaambi-Gebirge in Tunesien oder Bugarnin in Hammamlif, da gibt es ja auch Jebel Khmir, im Arabischen meist Jebel Khmir. Oder Jebel Khmir bezeichnet ein Bergmassiv sowie die angrenzende bergige und waldreiche Region im Nordwesten Tunesiens. Auf Deutsch wird es ja schlicht hier als Khmir-Gebirge oder die Region Khumiri bezeichnet. Das Gebiet befindet sich im äußersten Nordwesten Tunesiens, direkt an der Grenze zu Algerien und erstreckt sich über die Gouvernorate Gendouba und sogar Beja. Und es ist ja der östlichste Ausläufer überhaupt des Atlasgebirges. Ja, diese Region zeichnet sich ja durch ein schroffes Relief mit zahlreichen bewaldeten Tälern und Bergen aus, deren Gipfel also oft über 1000 Meter hoch sind. Mit über 70% Korkeichen ist das ja auch eines der größten und grünsten Waldgebiete überhaupt des Landes, das aufgrund der hohen Niederschlagsmengen eine sehr üppige Vegetation aufweist. Der Name Jebel Khmir leitet sich ja von dem arabischen Stamm der Khumir oder Khmir ab, einer Volksgruppe damals und Stammeskonföderation, die historisch in dieser Region beheimatet ist.

Ja, die Krumiri heißt das ja auf Deutsch. Ja, das ist ja eine deutsche Bezeichnung dafür. Es ist ja eine Berglandschaft des Maghreb und befindet sich zum größten Teil in Tunesien, und zwar, wie eben erklärt, im nordwestlichen Teil des Staatsgebietes. Das waldreiche Gebiet trägt ja ihren Namen nach einem dort ansässigen Volk und erstreckt sich ja vom Westen Algeriens bis zum Jebel Abid in Tunesien. Und an ihrer Nordseite stößt sie an das Mittelmeer. Im Süden an das Tal des Mejerda und der Hauptteil des Gebiets der Krumiri befindet sich im Gouvernorat Jenduba und ein kleinerer östlicher Teil im Gouvernorat Béja. Die Krumiri ist mit ausgedehnten Korkeichenwäldern bewachsen und sie ist ja eines der feuchtesten Gebiete überhaupt Nordafrikas mit jährlichen Niederschlägen von 1000 bis 1500 Millimeter. In der Römerzeit wurde die Krumiri oder Jebel Chmir von drei wichtigen Straßen durchquert: der von Karthago nach Hippo Regius und der von Simitu oder Chemtu und Vaga, der alte Name von Béja, nach Tabarka. Letzteres war natürlich auch der Hafen, aus dem die Produkte der Berge Holz, wilde Tiere, Öl, Weizen und Mineralien exportiert wurden. In Hippo Regius, heute Annaba in Algerien, lebte damals ja der heilige Augustinus, der aus dem etwa 70 Kilometer südlich gelegenen Tagaste stammte, und er kam ja 391 nach einem mehrjährigen Aufenthalt in Italien nach Hippo und gründete dort, das ist die History, das erste afrikanische Kloster. Und er war ja von 395 bis zu seinem Tod im Jahr 430 Bischof von Hippo. Die Krumiri in Tunesien ist in schriftlichen Quellen aus dem Mittelalter völlig unerwähnt. Der Chumayr unterhielten nach 540 exakt freundschaftliche Handelsbeziehungen zu den Genuesen von Tabarka. Und erst in der Neuzeit erlangten sie den Ruf eines Ortes des Widerstands gegen die Kräfte tunesischer und ausländischer Regierungen.

damit endet unsere Reise. Wir kehren zurück von Jbel Khmir zurück nach Tunis in Lafayette. Und da sind wir im Studio 1. Well, Rahali, Fafulag, hallo, schön, dass ihr auch dabei seid. Genießt ihr die Momente. Huawei Visit garantiert uns immer noch bis 20 Uhr die Technik. Und da machen wir mal eine musikalische Pause mit einem arabischen, mit einem weiteren arabischen Song hier. Und ein bisschen gemischt mit viel Jazz. Genießt ihr die Momente bei RTCI. Hallo, Tunesien.

0: 19 Uhr 51 Minuten, ein schöner arabischer Song hier in einer anderen Version. Ein bisschen Jazz und der Song, ja, ist eine Legende eigentlich von Abla und Antar. Eine der berühmtesten klassischen Liebesgeschichten der arabischen Literatur und sie basiert auf der historischen Figur des vorislamischen Dichters Antara ibn Shaddad und seine Cousine Abla. Zurück nach Tunesien. Ja, Trinkwasser in Tunesien. Warum halten die Unterbrechungen trotz besser gefüllter Stauseen an? Fragen sich auch viele Menschen hier. Kaum haben sich die oder der Sommer und die Hitzespitzen eingestellt, kehrt ja bei den Tunesiern eine inzwischen vertraute Sorge zurück. Die Angst, dass das Wasser aus den Wasserhähnen verschwindet. Wasser wird abgestellt von Tunis über Nabil bis hin zu Hammamet, Sarouen, Sus, Monastir, Mahdia. Häufen sich auch seit mehreren Wochen die Versorgungsunterbrechungen und eine Situation, die an die Rationierung der Sommer 2023/24 erinnert, obwohl die Wasserindikatoren eigentlich ja auf ein deutlich günstigeres Jahr 2026 hindeuten. Weiter geht's mit klassischer Musik, Ouvertüre von Carmen oder Carmen Ouvertüre und das bedeutet ja auf Deutsch Carmen Vorspiel. Das ist ja das berühmte, schwungvolle Instrumentalstück eigentlich, das als Eröffnungsmusik vor Beginn der gleichnamigen Oper von Georges Bizet gespielt wird. Wir genießen 3 Minuten lang klassische Musik in der Rubrik RCCI Multikulti Klassik. Hallo Tunesien.
1: Eine Sache musst du dir versprechen. Mach dir die Welt immer so, wie sie dir gefällt und nicht andersrum. Denn was bringt es, wenn du so bist, wie es der Welt gefällt, du dabei aber gar nicht glücklich bist?
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da müssen wir uns ja mal einfach mal verabschieden hier. 19.55 Uhr, Carmen Ouvertüre. Gleich geht's hier auch weiter. Wir überlassen das Mikrofon an unserer Kollegin Kauthar Giga bin Musa und sie wird dir das Programm in spanischer Sprache präsentieren. Sorry, liebes Mikrofon. Danke allen für das Zuhören, für das Zuschauen. Danke an Hueda Bizid für ihre exzellente technische Arbeit. Heute das Spiel der WM. Viertelfinale Frankreich gegen Marokko oder Marokko gegen Frankreich. 21 Uhr tunesischer Zeit. Natürlich. Genießt ihr die Momente mit dem nächsten Song, Johnny Be Good. Wir sehen uns, wir hören uns in der nächsten Sendung. Bis denn. Tschüss und bye bye.